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Das ist unsere Bibelstunde Nummer 44 mit dem Thema der Prophet Habakuk aus dem Alten Testament. 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Ich persönlich glaube immer noch, dass die Bibel auch in unsere Schule, in unsere Hochschule, Universitäten in Lehrbuch sein muss. Das darf eigentlich nur nicht fehlen. 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Das geht viel mehr persönliche Fragen und Probleme von Habakuk. 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
Ursache oder der Tatsache, dass der Prophet ob in Chlor über seine Frage mit Gott redet. 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Er weiß, dass wir nicht alles verstehen. 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Der Sturm in ihm hat sich erleicht. 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

Dit wird das Programm, was sagt die Bibel. Wenn Sie uns schreiben wollen, hier ist unsere Adresse. Radio Segenswelle, Postfach 25 04 in 32715 Detmold in Deutschland. Unsere Telefonnummer ist 05 231 500 5988. Wenn ihr uns in dem Ausland anrufen wollt, dann müsst ihr die 49 für Deutschland verwählen. 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
1: Die Glocke ist nun 9:45 Uhr.

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Sie hier das Ruhrort-Programm mit Helen in die Kirche. 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
1: Die Glocke ist nicht 3 mit 40 Minuten.

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wie das Fündorsche Tinja-Programm von Radio Segenswelle mit Irene Schiermacher. Ob du bei der nächsten Tinja-Stunde auch weiter dabei sein wirst? Hier kannst du ja auch Freund zum Mithieren einladen. Dann bis zum nächsten Mal, deine Irene.

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1: 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Und nicht nur dort, aber seinen Leben für uns. Es ist das Zentrum von all dort, was er gemacht hat.

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0: Wenn du eine Frage hast, kannst du mir welche schreiben. Die E-Mail-Adresse ist whatsdit@gmail.com. 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
0: 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Transprogramm von Dorg von What's Dit? Mit Jüntje Wiesig, Linde Teufs. Und dann, bis nächstes Mal.

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0: Ja, vorher mal Zucker bestreiten.
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0: 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Und dann, der kostet dann nehmen, der kostet Ete.
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0: Aber meist alle.
1: auch nicht. von alle Pilze, die ihr habt,
0: ja,
1: der wir bloß mal ganz wenig Ete.